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Bonsoir. Good evening. Wie geht's? Comment ça va? Do you feel good? Ich bin euer Conferencier.